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0: Einen wunderschönen guten Abend, liebe Hörerinnen und Hörer. Guten Abend, Ruby, Adam, Zach und Catherine. Heute ist Montag, der 8. Juni 2026. Mein Name ist Rudi und ich begrüße Sie alle recht herzlich hier im deutschen Programm bei Radio 3Z92.3 FM. Heute Abend, liebe Hörerinnen und Hörer, habe ich wieder eine Wiener Melange für Sie. Und die Wiener Melange wird wieder präsentiert von Crazy Joe. Heute, liebe Hörer, ist auch ein Public Holiday, nämlich The King's Birthday. Also wieder mal ein langes Wochenende für viele und ich hoffe, Sie hatten einen herrlichen Tag, den ich jetzt mit herrlicher Musik aus Österreich beenden möchte. Nehmen Sie ein Gläschen Wein zur Hand und los geht's. Ich wünsche Ihnen gute Unterhaltung.
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Willkommen bei einer neuen Wiener Melange, die ich mit Erich und Marion Zipp, seins, das ist wernerisch, begonnen habe. Rolf Gärtner ist der Nächste mit Kinder vertraut sich. Und wenn Sie ein bisschen auf den Text aufpassen, werden Sie merken, warum ich dieses Lied gewählt habe.

0: Das war das Duo Schmitzberger mit Du musst selber an die glauben. Ja, und jetzt machen wir einen kleinen animalischen Ausflug. Hans Moser, ich treffe mich heute am Abend mit mein Affen.
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Von der Ingrid Merschel haben wir in Schönbrunn bei die Opfen gehört. Eine Hörerin aus Deutschland hat mich ersucht, sie soll wieder mehr Lieder von mir spielen. Und sie hat sich gewünscht, ein kleines Laternderl.

Auch das war ein Hörerwunsch. Das Heini Götz Quintett mit seit 20 Jahren hat er sein Stammtisch. Jetzt wird's ein bisschen gassisch mit Johannes Heesters. Man müsste Klavier spielen können.

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1: Von Rudi Lux haben wir die Blumen am Klavier gehört. Ja, und jetzt gehen wir ein bisschen nach Lindobona, Amerika. Ja, Big Band Sound auf Wienerisch. Mit Michael Berfler und seiner Band im Zuckergeschäft, alias The Candyman.

0: Das Original heißt New York, New York. In der Fassung allerdings gesungen von Kurt Stromer, Traumstadt Wern. Als nächstes hören wir Gerhard Bronner. In seinem Lied Der geschupfte Ferl, allerdings in der deutschen Fassung Der blasse Gustav.
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1: Das war Ingo Mark Ment mit Wenn man Englisch könnt. Ja, und jetzt kommt sofort der Walter Kramer mit Lasst die Musi leben.

0: Marika Röck und Peter Kräuter mit einem Peter Kräuter Melodien Medley. Weiter geht es nun mit dem Harry Steiner, was man nicht im Kopf hat.
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0: Das, liebe Hörerinnen und Hörer, war wieder einmal eine Wiener Melange, zusammengestellt und präsentiert von Crazy Joe. Ich hoffe, das Programm hat Ihnen gefallen, liebe Hörer. Wir kommen jetzt so langsam dem Ende unserer Sendung entgegen. Ich gebe noch die nächsten Sendungen des deutschen Programms durch, hier bei Radio 3.92.3 FM. Und zwar morgen Dienstag, den 9. Juni, der ist mit Siegfried von 19 bis 20 Uhr. Dann am Donnerstag, den 11. Juni von 9 bis 11, der ist mit Dieter. Und Montag, der 15. Juni, der ist wieder mit mir von 19 bis 20 Uhr. So, das wär's, liebe Hörerinnen und Hörer. Ich wünsche Ihnen beste Gesundheit und einen angenehmen Abend. Es grüßt Sie, Rudi.
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1: Heute kommen die Engeln auf Urlaub nach Wern. Das wurde von Wiens ehemaligen Verkehrsstadtrat Fritz Sverle gesungen. Walter Geidus beichtet nun, ich hab die schönen Maderln nicht erfunden.

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Ja, leider neigt sich auch meine heutige Wiener Melange wieder langsam, aber sicher dem Ende entgegen. Ich hoffe, die Sendung hat euch gefallen und ihr schaltet das nächste Mal wieder ein. Ich möchte mich ganz herzlich fürs Zuhören bedanken. Bedanken möchte ich mich natürlich auch bei Radio Wienerlied.at für die ganz hervorragende Zusammenarbeit. Ein kleiner Hinweis noch, wenn ihr irgendwelche Wünsche und Anregungen zu meiner Wiener Melange habt, dann schreibt mir einfach ein E-Mail an wiener-melange@gmx.at und nach Möglichkeit werde ich das gerne erfüllen. 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Jetzt im Sommer überhaupt herrliches Wetter. Meistens. Ja, im Hintergrund hören Sie schon die Donauschrammeln mit Wien, wie es weint und lacht. Und mit so einem herzlichen Servus verabschiedet sich euer Crazy Joe.